0: 我们是东军第一队，你们现在已经全部宣布阵亡。
1: 什么人？都不许动，报上你们的番号。
0: 这是在演习，怎么能用真子的？
2: 混蛋，谁让你们到这儿来的？
3: Proxima von welcher Truppe sind Sie？
1: 将军问你们是哪个部队的？
0: 长官好，中央军校第九期毕业朱英种联合演习东军突击队副队长周伟国向您报告。
4: 等等，刚才你说自己是什么人？东军突击队？是谁允许你们违反演习规定私自越过战线跑到这里来的？
0: 报告长官，这次演习规定不准捕获，不准乔装潜入，不准破坏建筑物及农作物，不准雇佣农夫。请问长官，我们违反了哪一条？
3: Finden Sie das nicht sehr ungehorsam？
1: 你是不是不服气？
0: Richtig。
3: Wissen Sie, jeder Soldat dieser Welt hat sich an Befehl und Gehorsam zu halten. Ihnen gegenüber stehen allesamt ranghöhere Offiziere. Den Instruktionen ihrer Vorgesetzten haben sie mit Bereitschaft und mit Gehorsam zu folgen.
0: Richtig. Ist lecker, dass ich nicht, bitte schon lassen. Hab ich nicht viel schon gehorsam. Aber da ich, wo du leid, nicht schon lassen, Polin, dann nein. 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
1: Oh, Sie erwähnen den realistischen Anspruch des Manövers. Ja? Und Sie wollen sich nicht durch Regeln einschränken lassen. Na, wie soll denn Ihrer Meinung nach ein Manöver, ein Gefecht ablaufen?
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2: 报告总队长，我新进部队已于十分钟前对无名高地下的东军实施合围，随即展开进攻，现已全歼东军一个营。
3: 尊敬的王志平先生，我现在就可以告诉你，15分钟之前，东军突击队早已对你西军总指挥部发起突击，西军指挥部全军覆灭，中央军校教导总队总队长桂永清，总队副兼一团长周振祥，总队副王坤生，翻译官王汉生全部阵亡。
4: Und hier ist auch noch Generaloberst und Militärberater Hermann von Rath.
5: 还有德国军事顾问冯拉特将军。
3: 仗打成这样，也不是你们的错误。记录命令，命令西军所属各部队立即停止一切军事行动。二，上报指挥部。次日。西军总指挥部遭到东军突击队突袭，全体高级军官阵亡，西军不战而败。
4: Können Sie mir erklären, wie Sie unsere Stellung gefunden haben? Ohne die Hilfe der Heeresführung ist doch die Position gar nicht zu finden. Ist schon gut, ich werde schon nichts verraten.
6: Ich bin eine Fache, Ihrem Wagen gefolgt.
4: Junge, Junge.
7: Das ist großartig.
8: Fei Bo, 叫我出来有事吗？
9: 新博啊，
8: 嗯，
9: 我是来给你道歉的。
8: 道歉？道什么歉？
9: 那个时候毕竟你是我的长官，我那么着就把你绑了，
8: 确实有点过，
9: 说不过去。
8: 那事儿我有那么小气吗？再说你做的也对啊，结果是好的，战场上没有对错，赢了就行。
9: 想什么呢？我在想这时间过得是真快啊，转眼间我们就毕业了。
8: 是啊，想想这几年挺不容易的，中央军校的魔鬼式训练真的是名不虚传，能熬过去的人不多，但留下的一定是精英。
9: 可惜啊，可惜有一个精英就没留下来。
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0: 报告好，王教官，法大将军要看几个学生，没打扰你吧？
1: 没有没有，你请。
0: 孩子们，你们是我见过最优秀的军人，你们肯定以为我不会说中文了。其实我说的中文还不太好，我戎马一生。 身经百战，到今天，我只被服过一次，而且被你们这些还没中军校毕业的学生们俘虏了。我已经把你们的优异表现报告给了你们的委员长，你们的委员长亲自嘉奖你们，恭喜你们。 Wenn ich mich recht erinnere, dann bist du Zhao Weibo, stimmt's?
2: Richtig.
0: Du bist der talentierteste Soldat, der mir je begegnet ist. Ich behalte dich im Auge.
2: Mich?
0: Tja, du bist fleißig. Du hast Potenzial. Du wirst mich nicht enttäuschen. Es ist nur...
2: Nur was?
0: Ja, ich hoffe nur, dass ich dir nicht im Kampf wieder begegne. Ich will nicht noch einmal wegen dir in Gefangenschaft geraten.

0: 军董特别任务组组员孙新普前来报道。来到德国，生活还习惯吗？
1: 谢长官关心。你们这些人都是党国的精英，更要防止养虎为患，特别是日本间谍和共党分子。所以你在学习的这一段时间，一定要记住自己的任务。如果发现有叛党叛国倾向的学员，要立即向我报告。记住了吗？
0: 记住了，长官。
2: Willkommen in der Berliner Militärakademie. Viel Glück euch allen. Ihr, als die Besten eurer Länder, kommt nach Deutschland für eine militärische Ausbildung. Das wird bekommen habt, wie ihr sie vorher noch nie, eine Ausbildung zur Spezialeinheit sein.Weiß jemand, was man unter Spezialeinheit versteht? Gut. Heute werde ich euch in einem Manöver zeigen, was es bedeutet, bei der Spezialeinheit zu sein. Seht ihr diese Fabrik? In den nächsten Stunden wird dort ein Nahkampf zwischen mir und euch stattfinden.Ich alleine gegen euch alle 40. Nun beginnen wir mit dem Nahkampf zwischen mir und euch. Ich benutze diese Pistole und solche Platzpatronen. Wenn man geschossen hat,wird man eingefärmt. Das heißt, man fällt in der Schlacht und muss sofort das Schlachtfeld verlassen.

0: führt jeder ein Gewehr mit 5 Platzpatronen bekommen. Wenn ihr in der Lage seid, mich zu verletzen, sogar mich zu erschlagen,
1: tak si já pěknu, tady já máš jako ochtaj, jak si to dáš jako musel.
2: Koga prvnýš tu len?
3: Máme jídel.
0: Ihr werdet die höchste Belohnung anstatt einer Strafe bekommen. Bereitet dafür vor. Pass auf sie auf. Ich warte drin auf euch.
4: Hört auf mein Kommando. Bildet 2 Gruppen. Zu meiner linken Seite Gruppe A, rechten Seite Gruppe B. Dann nehmt eure Gewehre, versammelt euch, um zu kämpfen. Gruppe A, nehmt eure Gewehre.

0: Gruppe A wurde eliminiert in 27 Minuten und 38 Sekunden. Nicht schlecht. Oberst Rekord ist 16 Minuten und 32 Sekunden.
1: 不会吧? 一个人一分钟都不到, 还是人吗?
2: 那要看他碰见谁了。别怕他, 别拿他太当回事。
0: Gruppe B. Mein Kommando. Los geht's!

0: Was willst du?
1: Kameraden, wenn wir gewinnen wollen, müssen wir hier unbedingt zusammenbleiben.
2: Okay. Alles klar, verstanden.
3: Okay.
1: Rücken an Rücken.

0: Das war dein Fehler. Du hast uns zusammengebracht, damit er uns auf einmal angreifen kann. Das lässt uns noch schneller verlieren. Willst du den schnellsten gefallenen Rekord brechen? Es ist nicht mal 3 Minuten. Wir haben schon eine Person verloren und noch nicht einmal geschossen.
1: Wenn wir verteilt sind, sind wir noch einfache Beute für den Feind. Zusammenhalt ist im Moment die beste Strategie.
2: Verdammt! Deine Scheißstrategie! Wir entscheiden selbst, wo wir hingehen. Auf geht's!
3: Verlassen dich!

Alle Achtung! Kameraden! Die zwei Herren sind die besten Soldaten, die ich je gesehen habe. Wir sind heute unentschieden. Gratuliere! Schüttelt die Hände bitte.